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1: Im Studio Lena Beck. Guten Morgen. In der Eifel mussten gestern Abend erneut Menschen wegen Waldbränden evakuiert werden. Rund 30 BewohnerInnen der Stadt Monschau mussten ihre Häuser verlassen. Laut einem Feuerwehrsprecher waren die Flammen etwa 300 Meter von den betroffenen Gebäuden entfernt. Die bayerische SPD fordert mehr Hitzeschutz in den Krankenhäusern. Bayerns SPD-Chefin Ronja Endres hat sich für ein Sofortprogramm für Kliniken, Alten- und Pflegeheimen im Freistaat ausgesprochen. Mehrere US-Gesandte treffen sich heute in der ägyptischen Hauptstadt Kairo mit dem israelischen Ministerpräsidenten Benjamin Netanyahu. Dabei wollen sie über den Gaza-Friedensplan von US-Präsident Donald Trump beraten. Der erste FC Nürnberg hat am Samstag das Franken-Derby gewonnen. Der Club hat die Spielvereinigung Greuther Fürth mit 4:2 besiegt. Nach dem zweiten Spieltag führt der FCN nun die Tabelle der zweiten Fußball-Bundesliga an. Das waren die Max-Neo-Schlagzeilen. Ausführliche Nachrichten gibt es in einer Stunde.
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1: Im Studio Felicitas Hopf, guten Morgen. In der Eifel mussten gestern Abend erneut Menschen wegen Waldbränden evakuiert werden. Das Feuer war vom grenznahen Naturschutzgebiet Hohes Venn immer näher gekommen. Rund 30 Bewohner der Stadt Monschau mussten ihre Häuser verlassen. Laut einem Feuerwehrsprecher waren die Flammen etwa 300 Meter von den betroffenen Gebäuden entfernt. Mehr als 2700 Hektar, also ungefähr 3800 Fußballfelder, stehen im nahegelegenen Belgien in Flammen. Heute früh teilten Einsatzkräfte mit, dass sich die Lage etwas stabilisiert habe. Die bayerische SPD fordert mehr Hitzeschutz in den Krankenhäusern. Bayerns SPD-Chefin Ronja Endres hat sich für ein Sofortprogramm für Kliniken, Alten- und Pflegeheime im Freistaat ausgesprochen. Ihren Angaben zufolge soll Bayern durch das sogenannte Länder- und Kommunalentlastungsgesetz des Bundes in den kommenden Jahren knapp 1 Milliarde Euro erhalten. Laut Endres soll dieses Geld in den Schutz besonders gefährdeter Menschen fließen. Die SPD-Minister hatten bereits in der Bundesregierung ein Sofortprogramm für ganz Deutschland zum Hitzeschutz vorgeschlagen. Es soll unter anderem eine Grundgesetzänderung geben, durch die der Klima- und Hitzeschutz besser gefördert werden kann. Auch Umweltverbände unterstützen diesen Vorstoß. Mehrere US-Gesandte treffen sich heute in der ägyptischen Hauptstadt Kairo mit dem israelischen Ministerpräsidenten Benjamin Netanyahu. Dabei wollen sie über den Gaza-Friedensplan von US-Präsident Donald Trump beraten. Bereits gestern waren Abgesandte mit Vermittlern aus Ägypten, Katar und der Türkei zusammengekommen, wie aus Diplomatenkreisen bekannt ist. Netanyahu hatte bereits Trumps jüngsten Entwurf für eine Friedenslösung als unannehmbar bezeichnet. Israel ist dabei besonders über die Forderung Washingtons besorgt, gezielte Tötungen von Hamas-Mitgliedern einzustellen. Dabei sieht Trumps Plan ein sofortiges Ende der Militäreinsätze im Gazastreifen vor. Der erste FC Nürnberg hat am Samstag das 277. Franken-Derby im Sportpark Ronhof gewonnen. Der Club hat die Spielvereinigung Greuther Fürth mit 4:2 besiegt. Trotz zweier Rückstände holte die Mannschaft von Miroslav Klose den zweiten Sieg im zweiten Spiel der zweiten Bundesliga. Die Matchwinner für den Club waren Julian Gustwan und Piet Skobel. Nach dem zweiten Spieltag führt der FCN nun die Tabelle der zweiten Fußball-Bundesliga an. Fürth liegt auf Rang 14. Das waren die Max Neo Nachrichten. Die nächsten Nachrichten gibt es in einer Stunde.
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2: Im Studio Felicitas Hopf, guten Tag. In der Eifel mussten gestern Abend erneut Menschen wegen Waldbränden evakuiert werden. Das Feuer war vom grenznahen Naturschutzgebiet Hohes Venn immer näher gekommen. Rund 30 Bewohner der Stadt Monschau mussten ihre Häuser verlassen. Laut einem Feuerwehrsprecher waren die Flammen etwa 300 Meter von den betroffenen Gebäuden entfernt. Mehr als 2700 Hektar, also ungefähr 3800 Fußballfelder, stehen im nahegelegenen Belgien in Flammen. Heute früh teilten Einsatzkräfte mit, dass sich die Lage etwas stabilisiert habe. Die bayerische SPD fordert mehr Hitzeschutz in den Krankenhäusern. Bayerns SPD-Chefin Ronja Endres hat sich für ein Sofortprogramm für Kliniken, Alten- und Pflegeheime im Freistaat ausgesprochen. Ihren Angaben zufolge soll Bayern durch das sogenannte Länder- und Kommunalentlastungsgesetz des Bundes in den kommenden Jahren knapp 1 Milliarde Euro erhalten. Laut Endres soll dieses Geld in den Schutz besonders gefährdeter Menschen fließen. Die SPD-Minister hatten bereits in der Bundesregierung ein Sofortprogramm für ganz Deutschland zum Hitzeschutz vorgeschlagen. Es soll unter anderem eine Grundgesetzänderung geben, durch die der Klima- und Hitzeschutz besser gefördert werden kann. Auch Umweltverbände unterstützen den Vorstoß. Mehrere US-Gesandte treffen sich heute in der ägyptischen Hauptstadt Kairo mit dem israelischen Ministerpräsidenten Benjamin Netanyahu. Dabei wollen sie über den Gaza-Friedensplan von US-Präsident Donald Trump beraten. Bereits gestern waren Abgesandte mit Vermittlern aus Ägypten, Katar und der Türkei zusammengekommen, wie aus Diplomatenkreisen bekannt ist. Netanyahu hatte bereits Trumps jüngsten Entwurf für eine Friedenslösung als unannehmbar bezeichnet. Israel ist dabei besonders über die Forderung Washingtons besorgt, gezielte Tötungen von Hamas-Mitgliedern einzustellen. Dabei sieht Trumps Plan ein sofortiges Ende der Militäreinsätze im Gazastreifen vor. Der 1. FC Nürnberg hat am Samstag das 277. Franken-Derby im Sportpark Ronhof gewonnen. Der Club hat die Spielvereinigung Greuther Fürth mit 4:2 besiegt. Trotz zweier Rückstände holte die Mannschaft von Miroslav Klose den zweiten Sieg im zweiten Spiel der zweiten Bundesliga. Die Matchmänner für den Club waren Julian Gustwan und Piet Skobel. Nach dem zweiten Spieltag führt der FCN nun die Tabelle der zweiten Fußball-Bundesliga an. Fürth liegt auf Rang 14. Das waren die Max Neo Nachrichten. Die nächsten Nachrichten gibt es in einer Stunde.
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1: Im Studio Felicitas Hopf, guten Tag. In der Eifel mussten gestern Abend erneut Menschen wegen Waldbränden evakuiert werden. Das Feuer war vom grenznahen Naturschutzgebiet Hohes Venn immer näher gekommen. Rund 30 Bewohner der Stadt Monschau mussten ihre Häuser verlassen. Laut einem Feuerwehrsprecher waren die Flammen etwa 300 Meter von den betroffenen Gebäuden entfernt. Mehr als 2700 Hektar, also ungefähr 3800 Fußballfelder, stehen im nahegelegenen Belgien in Flammen. Heute früh teilten Einsatzkräfte mit, dass sich die Lage etwas stabilisiert habe. Die bayerische SPD fordert mehr Hitzeschutz in den Krankenhäusern. Bayerns SPD-Chefin Ronja Endres hat sich für ein Sofortprogramm für Kliniken, Alten- und Pflegeheime im Freistaat ausgesprochen. Ihren Angaben zufolge soll Bayern durch das sogenannte Länder- und Kommunalentlastungsgesetz des Bundes in den kommenden Jahren knapp 1 Milliarde Euro erhalten. Laut Endres soll dieses Geld in den Schutz besonders gefährdeter Menschen fließen. Die SPD-Minister hatten bereits in der Bundesregierung ein Sofortprogramm für ganz Deutschland zum Hitzeschutz vorgeschlagen. Es soll unter anderem eine Grundgesetzänderung geben, durch die der Klima- und Hitzeschutz besser gefördert werden kann. Auch Umweltverbände unterstützen den Vorstoß. Mehrere US-Gesandte treffen sich heute in der ägyptischen Hauptstadt Kairo mit dem israelischen Ministerpräsidenten Benjamin Netanyahu. Dabei wollen sie über den Gaza-Friedensplan von US-Präsident Donald Trump beraten. Bereits gestern waren Abgesandte mit Vermittlern aus Ägypten, Katar und der Türkei zusammengekommen, wie aus Diplomatenkreisen bekannt ist. Netanyahu hatte bereits Trumps jüngsten Entwurf für eine Friedenslösung als unannehmbar bezeichnet. Israel ist dabei besonders über die Forderung Washingtons besorgt, gezielte Tötungen von Hamas-Mitgliedern einzustellen. Dabei sieht Trumps Plan ein sofortiges Ende der Militäreinsätze im Gazastreifen vor. Der 1. FC Nürnberg hat am Samstag das 277. Franken-Derby im Sportpark Ronhof gewonnen. Der Club hat die Spielvereinigung Greuther Fürth mit 4:2 besiegt. Trotz zweier Rückstände holte die Mannschaft von Miroslav Klose den zweiten Sieg im zweiten Spiel der zweiten Bundesliga. Die Matchmänner für den Club waren Julian Gustwan und Piet Skobel. Nach dem zweiten Spieltag führt der FCN nun die Tabelle der zweiten Fußball-Bundesliga an. Fürth liegt auf Rang 14. Das waren die Max Neo Nachrichten. Die nächsten Nachrichten gibt es in einer Stunde.
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1: Im Studio Felicitas Hopf. Guten Tag. In der Eifel mussten gestern Abend erneut Menschen wegen Waldbränden evakuiert werden. Das Feuer war vom grenznahen Naturschutzgebiet Hohes Venn immer näher gekommen. Rund 30 Bewohner der Stadt Monschau mussten ihre Häuser verlassen. Laut einem Feuerwehrsprecher waren die Flammen etwa 300 Meter von den betroffenen Gebäuden entfernt. Mehr als 2700 Hektar, also ungefähr 3800 Fußballfelder, stehen im nahegelegenen Belgien in Flammen. Heute früh teilten Einsatzkräfte mit, dass sich die Lage etwas stabilisiert habe. Die bayerische SPD fordert mehr Hitzeschutz in den Krankenhäusern. Bayerns SPD-Chefin Ronja Endres hat sich für ein Sofortprogramm für Kliniken, Alten- und Pflegeheime im Freistaat ausgesprochen. Ihren Angaben zufolge soll Bayern durch das sogenannte Länder- und Kommunalentlastungsgesetz des Bundes in den kommenden Jahren knapp 1 Milliarde Euro erhalten. Laut Endres soll dieses Geld in den Schutz besonders gefährdeter Menschen fließen. Die SPD-Minister hatten bereits in der Bundesregierung ein Sofortprogramm für ganz Deutschland zum Hitzeschutz vorgeschlagen. Es soll unter anderem eine Grundgesetzänderung geben, durch die der Klima- und Hitzeschutz besser gefördert werden kann. Auch Umweltverbände unterstützen den Vorstoß. Mehrere US-Gesandte treffen sich heute in der ägyptischen Hauptstadt Kairo mit dem israelischen Ministerpräsidenten Benjamin Netanyahu. Dabei wollen sie über den Gaza-Friedensplan von US-Präsident Donald Trump beraten. Bereits gestern waren Abgesandte mit Vermittlern aus Ägypten, Katar und der Türkei zusammengekommen, wie aus Diplomatenkreisen bekannt ist. Netanyahu hatte bereits Trumps jüngsten Entwurf für eine Friedenslösung als unannehmbar bezeichnet. Israel ist dabei besonders über die Forderung Washingtons besorgt, gezielte Tötungen von Hamas-Mitgliedern einzustellen. Dabei sieht Trumps Plan ein sofortiges Ende der Militäreinsätze im Gazastreifen vor. Der 1. FC Nürnberg hat am Samstag das 277. Franken-Derby im Sportpark Ronhof gewonnen. Der Club hat die Spielvereinigung Greuther Fürth mit 4:2 besiegt. Trotz zweier Rückstände holte die Mannschaft von Miroslav Klose den zweiten Sieg im zweiten Spiel der zweiten Bundesliga. Die Matchmänner für den Club waren Julian Gustwan und Piet Skobel. Nach dem zweiten Spieltag führt der FCN nun die Tabelle der zweiten Fußball-Bundesliga an. Fürth liegt auf Rang 14. Das waren die Max Neo Nachrichten. Die nächsten Nachrichten gibt es in einer Stunde.
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1: Im Studio Felicitas Hopf. Guten Tag. In der Eifel mussten gestern Abend erneut Menschen wegen Waldbränden evakuiert werden. Das Feuer war vom grenznahen Naturschutzgebiet Hohes Venn immer näher gekommen. Rund 30 Bewohner der Stadt Monschau mussten ihre Häuser verlassen. Laut einem Feuerwehrsprecher waren die Flammen etwa 300 Meter von den betroffenen Gebäuden entfernt. Mehr als 2700 Hektar, also ungefähr 3800 Fußballfelder, stehen im nahegelegenen Belgien in Flammen. Heute früh teilten Einsatzkräfte mit, dass sich die Lage etwas stabilisiert habe. Die bayerische SPD fordert mehr Hitzeschutz in den Krankenhäusern. Bayerns SPD-Chefin Ronja Endres hat sich für ein Sofortprogramm für Kliniken, Alten- und Pflegeheime im Freistaat ausgesprochen. Ihren Angaben zufolge soll Bayern durch das sogenannte Länder- und Kommunalentlastungsgesetz des Bundes in den kommenden Jahren knapp 1 Milliarde Euro erhalten. Laut Endres soll dieses Geld in den Schutz besonders gefährdeter Menschen fließen. Die SPD-Minister hatten bereits in der Bundesregierung ein Sofortprogramm für ganz Deutschland zum Hitzeschutz vorgeschlagen. Es soll unter anderem eine Grundgesetzänderung geben, durch die der Klima- und Hitzeschutz besser gefördert werden kann. Auch Umweltverbände unterstützen den Vorstoß. Die Schauspielerin und Ex-Verlobte von Wladimir Klitschko, Hayden Panettiere, ist im Alter von 36 Jahren gestorben. Dies bestätigte ein Sprecher mehrerer US-amerikanischer Medien. Die Umstände ihres Todes sind bislang noch nicht bekannt. Im Mai hatte Panettiere eine Biografie herausgebracht, in der sie unter anderem über eine postnatale Depression nach der Geburt ihrer Tochter und eine Alkoholsucht schrieb. Bereits 2015 hatte Panettiere bekannt gegeben, sich aufgrund einer Wochenbettdepression in ein Behandlungszentrum begeben zu haben. Panettiere bleibt vor allem durch ihre Rolle in der Erfolgsserie Heroes und in der Musical-Serie Nashville in Erinnerung. Die Leichtathletik-Europameisterschaft in Birmingham ist gestern Abend zu Ende gegangen. Die Medaillenausbeute des deutschen Teams ist beeindruckend. Noch am Sonntag holte Frederik Rupert den EM-Titel über 3000 Meter Hindernis. Auch sein Teamkollege Karl Bebendorf stand als Dritter auf dem Podest. Insgesamt hat das deutsche Team 21 Mal auf dem Siegerpodest gestanden. Mit 6-mal Gold, 10-mal Silber und 5-mal Bronze ist es die beste EM-Bilanz seit 1998 in Budapest. Im Medaillenspiegel bedeutet das Rang 3 hinter dem Gastgeber Großbritannien und der erfolgreichsten Nation Italien. Das waren die Max-Neo-Nachrichten. Die nächsten Nachrichten gibt es in einer Stunde.
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1: Im Studio Felicitas Hopf. Guten Tag. In der Eifel mussten gestern Abend erneut Menschen wegen Waldbränden evakuiert werden. Das Feuer war vom grenznahen Naturschutzgebiet Hohes Venn immer näher gekommen. Rund 30 Bewohner der Stadt Monschau mussten ihre Häuser verlassen. Laut einem Feuerwehrsprecher waren die Flammen etwa 300 Meter von den betroffenen Gebäuden entfernt. Mehr als 2700 Hektar, also ungefähr 3800 Fußballfelder, stehen im nahegelegenen Belgien in Flammen. Heute früh teilten Einsatzkräfte mit, dass sich die Lage etwas stabilisiert habe. Die bayerische SPD fordert mehr Hitzeschutz in den Krankenhäusern. Bayerns SPD-Chefin Ronja Endres hat sich für ein Sofortprogramm für Kliniken, Alten- und Pflegeheime im Freistaat ausgesprochen. Ihren Angaben zufolge soll Bayern durch das sogenannte Länder- und Kommunalentlastungsgesetz des Bundes in den kommenden Jahren knapp 1 Milliarde Euro erhalten. Laut Endres soll dieses Geld in den Schutz besonders gefährdeter Menschen fließen. Die SPD-Minister hatten bereits in der Bundesregierung ein Sofortprogramm für ganz Deutschland zum Hitzeschutz vorgeschlagen. Es soll unter anderem eine Grundgesetzänderung geben, durch die der Klima- und Hitzeschutz besser gefördert werden kann. Auch Umweltverbände unterstützen den Vorstoß. Die Leichtathletik-Europameisterschaft in Birmingham ist gestern Abend zu Ende gegangen. Die Medaillenausbeute des deutschen Teams ist beeindruckend. Noch am Sonntag holte Frederik Rupert den EM-Titel über 3000 Meter Hindernis. Auch sein Teamkollege Karl Bebendorf stand als Dritter auf dem Podest. Insgesamt hat das deutsche Team 21 Mal auf dem Siegerpodest gestanden. Mit 6-mal Gold, 10-mal Silber und 5-mal Bronze ist es die beste EM-Bilanz seit 1998 in Budapest. Im Medaillenspiegel bedeutet das Rang 3 hinter dem Gastgeber Großbritannien und der erfolgreichsten Nation Italien. Die Schauspielerin und Ex-Verlobte von Wladimir Klitschko, Hayden Panettiere, ist im Alter von 36 Jahren gestorben. Dies bestätigte ein Sprecher mehrerer US-amerikanischer Medien. Die Umstände ihres Todes sind bislang noch nicht bekannt. Im Mai hatte Panettiere eine Biografie herausgebracht, in der sie unter anderem über eine postnatale Depression nach der Geburt ihrer Tochter und eine Alkoholsucht schrieb. Bereits 2015 hatte Panettiere bekannt gegeben, sich aufgrund einer Wochenbettdepression in ein Behandlungszentrum begeben zu haben. Panettiere bleibt vor allem durch ihre Rolle in der Erfolgsserie Heroes und in der Musical-Serie Nashville in Erinnerung. Das waren die Max Neo Nachrichten. Die nächsten Nachrichten gibt es in einer Stunde.
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2: Hi, ich wünsche euch einen schönen Montagnachmittag. Ich war heute schon mehrmals auf Instagram unterwegs und habe mir Stories, Beiträge und Reels angeschaut. Die waren alle offensichtlich ohne KI erstellt, aber manchmal gibt es auch schon Videos, wo wir uns fragen, ist das jetzt wirklich echt oder nicht? Eine neue EU-Richtlinie macht uns diese Unterscheidung jetzt leichter. Um was es bei der EU-KI-Kennzeichnungspflicht geht, das hört ihr in 10 Minuten hier auf Max Neo. In die neue Stunde starten wir rockig mit Ghost und ihrem Song It's a Sin.

0: Ist das Reel, das bei mir im Feed gelandet ist, echt oder doch KI generiert? Das soll seit Anfang des Monats deutlich gemacht werden. Ab sofort gilt, KI-generierte Beiträge sollen strenger gekennzeichnet werden. Meine Maxneo-Kollegin Betty hat sich die neue Regelung mal genauer angeschaut. Hallo Betty.
1: Hi.
0: Laut EU sollen KI-generierte Beiträge strenger gekennzeichnet werden. Um welche Beiträge handelt es sich hierbei?
1: Dies gilt für Bilder, Videos und Texte, die mit künstlicher Intelligenz, auch KI, durch ChatGPT, Gemini und Co. erzeugt wurden. Aber auch Aufzeichnungen in Telefonhotlines sind hiervon betroffen.
0: Gilt diese Kennzeichnung denn nur für Unternehmen oder auch jetzt zum Beispiel für mich als Privatperson?
1: Ausschließlich sind hier nur die großen Unternehmen betroffen. Bei Verstößen kann es zu einer Strafe von 15 Millionen Euro führen. Auch kleine Unternehmen sind davon betroffen. Hier ist es aber eher wahrscheinlich, dass bei Nichteinhaltung eine Anwaltsrechnung des Mitbewerbers im Briefkasten landet. Bei rein privaten Accounts besteht jedoch keine Kennzeichnungspflicht.
0: Muss ich hier als Unternehmen nun mehr darauf achten oder gibt es hier auch Schlupflöcher, womit man von der Kennzeichnung ausgeschlossen werden kann?
1: Schon hochgeladene Beiträge sind hiervon ausgeschlossen. Diese müssen nicht rückwirkend gekennzeichnet werden. Ist die Täuschungsgefahr nicht gegeben, kann von der Kennzeichnung auch abgesehen werden. Ausgeschlossen sind Kunst, Satire oder auch Texte, die schon redaktionell überprüft wurden. Bei Kunst muss man aber abwägen, ob es sich um rein fiktives oder abstrakte Kunst handelt. Andernfalls gibt es die Kennzeichnungspflicht auch hier.
0: Das heißt dann, dass die EU nur bei Werken Transparenz fordert, wo es schwierig ist, zwischen Realität und Fiktion zu unterscheiden. Also zum Beispiel bei Deepfakes, also realistisch wirkende Fotos und Videos, die mithilfe von KI gefälscht oder komplett neu erschaffen worden sind. Falls ich jetzt doch auf einen Betrug reingefallen bin, an wen kann ich mich wenden?
1: Hierfür kann man sich an die Bundesnetzagentur wenden. Doch komplett kann man sich auf die jetzige Kennzeichnungspflicht nicht verlassen, da Betrüger ihre Schlupflöcher kennen. Somit Augen offen halten und jeden Beitrag nochmals kritisch hinterfragen.
0: Also zusammengefasst gilt die Regelung überwiegend für Unternehmen. Die Kennzeichnungspflicht gilt für Bilder, Videos und Texte, die mit KI wie ChatGPT, Gemini und Co. erzeugt worden sind. Danke, Betty, für die Infos.
1: Gerne.
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altes Fachwerkhaus mit einer großen Fensterfront im Erdgeschoss, davor viele Tische und Stühle. Das ist die Kultkneipe Kaffeebohne in Fürth. Da wart ihr vielleicht auch schon mal. In der Kaffeebohne hat Vincent Joschko 7 Jahre lang als Kellner gejobbt. Seine Erlebnisse wie zum Beispiel durchzechte Nächte und interessante Begegnungen hat er in einem Song verarbeitet. Home Without Bed heißt er und ist auf dem neuen Joschko-Album Past and Present All at Once drauf. Unsere Max Neo Album der Woche. Das heißt, wir spielen euch jeden Tag einen anderen Song daraus. Heute ist es Home Without Bed. Die Kaffeebohne ist übrigens nicht nur der Schauplatz des Liedes, sondern auch der Entstehungsort der Band. Auf Max Neo jetzt Home Without Bed von Joschko.

0: Ihr hört den Max Neo Endspurt mit Lena. Hi, ich bin wieder zurück bei Max Neo. Nach einer Woche Urlaub in den Bergen, da war es wirklich angenehm von den Temperaturen. Und dann kommen wir zurück und plötzlich rennen wir gegen so eine Hitzewand am Freitag. Das fand mein Kreislauf gar nicht gut. Aber zum Glück habt ihr gute Ideen, wie man sich bei diesen heißen Temperaturen abkühlen kann.
1: Wie kühle ich mich bei Hitze ab? Mit einem kalten Bier?
2: Trinken, viel trinken.
3: Setze ich mich auf die schattige Seite von meiner Dachterrasse?
4: Im See, weil der See bei mir nur 15 Minuten entfernt ist.
3: Oder wenn ich in der Stadt bin, gehe ich irgendwo auf ein kühles Getränk und setze mich da in den Schatten.
5: Eis essen und viele Eiswürfel ins Getränk.
6: Und hüpfen ins Meer.
0: Ach, gedanklich beamen wir uns jetzt mit einem kühlen Cocktail ans Meer. Dann geht die Arbeit auch leichter von der Hand und dazu gibt's Musik, die neu, frisch, anders ist. Auf Max Neo jetzt The Gaslight Anthem und Bruce Springsteen mit History Books.

0: Genossen schicken.
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2: Im Studio Felicitas Hopf. Guten Tag. Die Schauspielerin und Ex-Verlobte von Wladimir Klitschko, Hayden Panettiere, ist im Alter von 36 Jahren gestorben. Dies bestätigte ein Sprecher.

0: mehrerer US-amerikanischer Medien. Die Umstände ihres Todes sind bislang noch nicht bekannt. Im Mai hatte Panettiere eine Biografie herausgebracht, in der sie unter anderem über eine postnatale Depression nach der Geburt ihrer Tochter und eine Alkoholsucht schrieb. Bereits 2015 hatte Panettiere bekannt gegeben, sich aufgrund einer Wochenbettdepression in ein Behandlungszentrum begeben zu haben. Panettiere bleibt vor allem durch ihre Rolle in der Erfolgsserie Heroes und in der Musical-Serie Nashville in Erinnerung. Im Königssee im Landkreis Berchtesgadener Land ist ein 26-jähriger Mann am Samstag ums Leben gekommen. Der Mann war mit einem Freund unterwegs. Nach Polizeiangaben alarmierte der Freund die Rettungskräfte, als er seinen Freund im See aus den Augen verlor. Wasserwacht, Feuerwehr und Polizei suchten nach dem Vermissten. Schließlich zog ein Feuerwehrmann den unter Wasser treibenden 26-Jährigen ans Ufer des Sees. Der Mann konnte nicht mehr reanimiert werden. Wie die Polizei mitteilte, handelte es sich laut Angaben des Freundes bei dem 26-Jährigen um einen Nichtschwimmer. Die Polizei geht von einem Unglücksfall aus. Bundesfinanzminister Lars Klingbeil möchte zukünftig Start-ups mit besseren steuerlichen Bedingungen unterstützen. Der SPD-Co-Vorsitzende äußerte gegenüber dem Redaktionsnetzwerk Deutschland, dass die schwarz-rote Koalition dafür sorgen werde, dass deutlich mehr privates Kapital in junge, innovative Unternehmen fließt. Zusätzliches Kapital sei notwendig, damit Start-ups den nächsten Wachstumsschritt angehen können und nicht schon in einer frühen Phase scheitern. Klingbeil möchte sich Berichten zufolge heute in Berlin beim Branchendialog Ost mit Gründern zusammensetzen, um mehr über ihre speziellen Bedürfnisse zu erfahren. 70 Firmen aus der ostdeutschen Start-up-Szene hätten ihr Kommen bereits zugesagt. Bei der Weltmeisterschaft in der rhythmischen Sportgymnastik in Deutschland hat Daria Varfolomeev zum zweiten Mal Gold gewonnen. Nach dem Sieg im Mehrkampf holte die 19-jährige Ausnahmesportlerin am Sonntag auch mit ihrer Balkö den Titel. Für Varfolomeev war es bereits der 13. WM-Sieg. Zuvor hatte Varfolomeev auch mit ihrer Reifenübung einen starken Auftritt hingelegt und mit einer Punktzahl von 30.400 Bronze geholt.
1: Das waren die Maxneo-Nachrichten. Die nächsten Nachrichten gibt es in einer Stunde.
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3: Hi, ich wünsche euch einen schönen Montagnachmittag. Gestern Abend hat es ja endlich mal wieder geregnet, wenn auch nur kurz. Ich war da gerade im Open-Air-Kino und ich fand es leider nicht ganz so gut, aber für die Natur ist es sehr wichtig. Gerade die niedrigen Wasserstände sind besorgniserregend. Welche Auswirkungen das auf die Natur hat und auch auf uns Menschen, das erfahrt ihr in 9 Minuten hier auf Maxneo. In die neue Stunde starten wir mit dem deutschen Rapper Lost Boy Lino und seinem Song Ein Fehler reicht.
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0: 22 Grad haben wir gerade hier in Nürnberg. Eine willkommene Abwechslung zur Hitze in den letzten Tagen. Die Hitze sorgt nicht nur für Probleme in unserem Alltag, sondern auch für die Gewässerökologie. Die hohen Temperaturen sorgen dafür, dass die Pegel von Flüssen und Seen sowie die Grundwasserstände bayernweit sinken. Inwiefern und wo das Auswirkungen hat und was dagegen getan werden kann, das kläre ich jetzt mit Max-Neo-Redakteur Tim. Hallo Tim.
1: Hallo Lena.
0: Wo liegt denn das Problem aktuell?
1: Das Problem ist auf mehrere Gründe zurückzuführen. Zum einen gab es in Bayern im Zeitraum von März bis Juli in allen Regierungsbezirken extreme Niederschlagsdefizite. Sprich, es regnet einfach zu wenig. Daraus folgt logischerweise, dass in der Kombination mit hohen Temperaturen die Grundwasserstände bayernweit sinken.
0: Was versteht man denn unter den Alarmplänen, die zurzeit angewandt werden?
1: An Bereichen wie der Donau und am Main werden aktuell die Alarmpläne der Gewässerökologie angewandt. Hier nutzt man ein sogenanntes 3-Warnstufen im Ampelsystem. Diese wären Vorwarnung, Warnung und Alarm. Damit, zusammen mit einer Experteneinschätzung, können entsprechende Maßnahmen eingeleitet werden. Zum Beispiel wären da die verstärkte Beobachtung der Gewässer und eine zusätzliche Sauerstoffanreicherung durch Turbinenbelüftung. Im Alarmfall kann es zu Nutzungsbeschränkungen kommen, zum Beispiel, dass kein Wasser mehr aus Gewässern genommen werden darf. Um sich dem Problem in Zukunft noch besser zu widmen, soll die Erfassung von Wasserständen, Abflüssen und Wassertemperaturen modernisiert und automatisiert werden.
0: Diese Kombination aus Hitze und niedrigen Wasserständen muss doch auch sicher Folgen für Fische und andere Wasserlebewesen haben. Wie sehen die denn aus?
1: Definitiv. Die hohen Temperaturen und der niedrige Wasserstand erschweren die Lebensbedingungen für Fische und andere Wasserorganismen extrem. Bei hohen Temperaturen brauchen die Fische mehr Sauerstoff und Ruhe. Die eben genannten Maßnahmen sollen auch den Wasserlebewesen helfen, mit den Herausforderungen dieser Hitzewelle umzugehen. Jedoch kann auch jeder Einzelne dabei helfen, indem man folgende Regeln einhält. Flache Uferbereiche meiden, Pflanzen und Tiere ungestört lassen und ganz wichtig, sparsam und verantwortungsvoll mit Wasser umzugehen.
0: Wir haben also in Bayern nicht nur mit hohen Temperaturen, sondern auch mit niedrigen Wasserständen zu kämpfen. Doch mit Hilfe von Alarmplänen und verantwortungsbewusstem Verhalten mit Wasser können wir ein bisschen was dagegen tun. Mal sehen, wie sich die Wetterlage in Zukunft entwickelt. Danke für die Infos, Tim.
1: Gerne.
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0: Drachentöter, Bierdurst oder Herr Doktor. The Butchers ist das auch genannt. TBS haben wirklich spannende Songtitel. TBS ist 2011 in Mannheim gegründet worden und für ihren Mix aus Deutschrap, Metal und Beatdown Hardcore bekannt. Bei Rock im Park haben sie uns von ihrem Song White Monster erzählt, der sich um den gleichnamigen zuckerfreien Energy Drink dreht.
1: Wir gucken natürlich, was gerade einfach aktuell cool ist. Aber wir finden es ja selber cool. Und wenn Monster einfach ein geiles Getränk ist, finde ich, dann braucht das auch eine Hymne. Ich finde, Dinge, Gegenstände und Sachen brauchen Hymnen. Dann macht es die Sache noch geiler. Wir haben uns oft gefragt, warum gibt es keinen White Monster Song? Warum gibt es dazu noch kein Lied? Und weil wir das gut und gerne machen, machen wir dann Lieder darüber.
0: Wenn ihr Lust bekommen habt, das wirklich unterhaltsame Interview anzuhören, dann schaut mal auf maxneo.de vorbei. Dort gibt es das Interview mit TBS in voller Länge. Und wir haben für euch jetzt in unserer Playlist den Song White Monster.
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0: Bro, bist du noch wach?
1: Ja.
0: Ich auch.
1: Wie viel Uhr?
0: 4.
1: Welcher Tag?
0: Montag. Donnerstag, Digga.
1: Bist du noch ein Monster?
0: Ja, schon.

staubige, leere Schaufenster, Pflastersteine und nur ganz wenig Grün. So kennen viele von uns die Breite Gasse in Nürnberg. Vor kurzem ist der erste Bauabschnitt der Breiten Gasse fertiggestellt worden. Es gibt jetzt neuen Straßenbelag sowie neue Sitzbänke, Drehstühle und eine moderne Beleuchtung. Und damit die Innenstadt grüner wird und es auch mehr schattige Plätze gibt, sind 9 neue Bäume gepflanzt worden. Aktuell laufen die Arbeiten im zweiten Abschnitt zwischen der Färberstraße und der Krebsgasse. Im Winter soll dann die südliche Straßenhälfte fertig sein und die nördliche sowie neue Baumstandorte ab nächstem Frühjahr. Komplett fertig soll das Projekt dann Ende Juli nächsten Jahres sein. Mehr News aus Franken, Deutschland, der Welt gibt's gleich ab 17 Uhr in unserem Nachrichtenmagazin. Und damit verabschiede ich mich von euch. Also ciao, macht's gut! 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
1: Im Studio Felicitas Hopf. Guten Tag. Die Schauspielerin und Ex-Verlobte von Wladimir Klitschko, Hayden Panettiere, ist im Alter von 36 Jahren gestorben. Dies bestätigte ein Sprecher mehrerer US-amerikanischer Medien. Die Umstände ihres Todes sind bislang noch nicht bekannt. Im Mai hatte Panettiere eine Biografie herausgebracht, in der sie unter anderem über eine postnatale Depression nach der Geburt ihrer Tochter und eine Alkoholsucht schrieb. Bereits 2015 hatte Panettiere bekannt gegeben, sich aufgrund einer Wochenbettdepression in ein Behandlungszentrum begeben zu haben. Panettiere bleibt vor allem durch ihre Rolle in der Erfolgsserie Heroes und in der Musical-Serie Nashville in Erinnerung. In einigen Stadtteilen in Nürnberg hat es heute Mittag kein fließendes Wasser gegeben. Grund hierfür ist laut einer Pressesprecherin

0: Drin der Energie ein Wasserrohrbruch gewesen. Betroffen waren die Stadtteile Langwasser, Altenfurt und Fischbach sowie Mohrenbrunn. Gegen 13 Uhr sei eine große Leitung kaputt gegangen. Aus diesem Grund konnte kein Wasser mehr durchfließen. Die Gebiete sollen nun über andere Leitungen mit versorgt werden. Laut der Pressesprecherin sollen inzwischen wieder alle fließend Wasser haben. Die Gebiete werden vorerst über andere Leitungen mit versorgt, bis das kaputte Rohr wieder instand gesetzt ist. Die Ursache für den Rohrbruch stehe noch nicht fest. Im Königssee im Landkreis Berchtesgadener Land ist ein 26-jähriger Mann am Samstag ums Leben gekommen. Der Mann war mit einem Freund unterwegs. Nach Polizeiangaben alarmierte der Freund die Rettungskräfte, als er seinen Freund im See aus den Augen verlor. Wasserwacht, Feuerwehr und Polizei suchten nach dem Vermissten. Schließlich zog ein Feuerwehrmann den unter Wasser treibenden 26-Jährigen ans Ufer des Sees. Der Mann konnte nicht mehr reanimiert werden. Wie die Polizei mitteilte, handelte es sich laut Angaben des Freundes bei dem 26-Jährigen um einen Nichtschwimmer. Die Polizei geht von einem Unglücksfall aus. Bei der Weltmeisterschaft in der rhythmischen Sportgymnastik in Deutschland hat Daria Varfolomeev zum zweiten Mal Gold gewonnen. Nach dem Sieg im Mehrkampf holte die 19-jährige Ausnahmesportlerin am Sonntag auch mit ihrer Balkö den Titel. Für Varfolomeev war es bereits der 13. WM-Sieg. Zuvor hatte Varfolomeev auch mit ihrer Reifenübung einen starken Auftritt hingelegt und mit einer Punktzahl von 30.400 Bronze geholt. Das waren die Max-Neo-Nachrichten um 5. Die nächsten Nachrichten gibt es noch in dieser Stunde in unserem Nachrichtenmagazin.
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1: Im Studio Felicitas Hopf, guten Tag. Die Schauspielerin und Ex-Verlobte von Wladimir Klitschko, Hayden Panettiere, ist im Alter von 36 Jahren gestorben. Dies bestätigte ein Sprecher mehrerer US-amerikanischer Medien. Die Umstände ihres Todes sind bislang noch nicht bekannt. Im Mai hatte Panettiere eine Biografie herausgebracht, in der sie unter anderem über eine postnatale Depression nach der Geburt ihrer Tochter und eine Alkoholsucht schrieb. Bereits 2015 hatte Panettiere bekannt gegeben, sich aufgrund einer Wochenbettdepression in ein Behandlungszentrum begeben zu haben. Panettiere bleibt vor allem durch ihre Rolle in der Erfolgsserie Heroes und in der Musical-Serie Nashville in Erinnerung.
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1: Im Studio Felicitas Hopf. Guten Tag. In der Eifel mussten gestern Abend erneut Menschen wegen Waldbränden evakuiert werden. Das Feuer war vom grenznahen Naturschutzgebiet Hohes Venn immer näher gekommen. Rund 30 Bewohner der Stadt Monschau mussten ihre Häuser verlassen. Laut einem Feuerwehrsprecher waren die Flammen etwa 300 Meter von den betroffenen Gebäuden entfernt. Mehr als 2700 Hektar, also ungefähr 3800 Fußballfelder, stehen im nahegelegenen Belgien in Flammen. Heute früh teilten Einsatzkräfte mit, dass sich die Lage etwas stabilisiert habe. Die bayerische SPD fordert mehr Hitzeschutz in den Krankenhäusern. Bayerns SPD-Chefin Ronja Endres hat sich für ein Sofortprogramm für Kliniken, Alten- und Pflegeheime im Freistaat ausgesprochen. Ihren Angaben zufolge soll Bayern durch das sogenannte Länder- und Kommunalentlastungsgesetz des Bundes in den kommenden Jahren knapp 1 Milliarde Euro erhalten. Laut Endres soll dieses Geld in den Schutz besonders gefährdeter Menschen fließen. Die SPD-Minister hatten bereits in der Bundesregierung ein Sofortprogramm für ganz Deutschland zum Hitzeschutz vorgeschlagen. Es soll unter anderem eine Grundgesetzänderung geben, durch die der Klima- und Hitzeschutz besser gefördert werden kann. Auch Umweltverbände unterstützen den Vorstoß. Bundesfinanzminister Lars Klingbeil möchte zukünftig Start-ups mit besseren steuerlichen Bedingungen unterstützen. Der SPD-Co-Vorsitzende äußerte gegenüber dem Redaktionsnetzwerk Deutschland, dass die schwarz-rote Koalition dafür sorgen werde, dass deutlich mehr privates Kapital in junge, innovative Unternehmen fließt. Zusätzliches Kapital sei notwendig, damit Start-ups den nächsten Wachstumsschritt angehen können und nicht schon in einer frühen Phase scheitern. Klingbeil möchte sich Berichten zufolge heute in Berlin beim Branchendialog Ost mit Gründern zusammensetzen, um mehr über ihre speziellen Bedürfnisse zu erfahren. 70 Firmen aus der ostdeutschen Start-up-Szene hätten ihr Kommen bereits zugesagt. Im Königssee im Landkreis Berchtesgadener Land ist ein 26-jähriger Mann am Samstag ums Leben gekommen. Der Mann war mit einem Freund unterwegs. Nach Polizeiangaben alarmierte der Freund die Rettungskräfte, als er seinen Freund im See aus den Augen verlor. Wasserwacht, Feuerwehr und Polizei suchten nach dem Vermissten. Schließlich zog ein Feuerwehrmann den unter Wasser treibenden 26-Jährigen ans Ufer des Sees. Der Mann konnte nicht mehr reanimiert werden. Wie die Polizei mitteilte, handelte es sich laut Angaben des Freundes bei dem 26-Jährigen um einen Nichtschwimmer. Die Polizei geht von einem Unglücksfall aus.

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1: Im Studio Felicitas Hopf. Guten Tag. In einigen Stadtteilen in Nürnberg hat es heute Mittag kein fließendes Wasser gegeben. Grund hierfür ist laut einer Pressesprecherin der Energie ein Wasserrohrbruch gewesen. Betroffen waren die Stadtteile Langwasser, Altenfurt und Fischbach sowie Mohrenbrunn. Gegen 13 Uhr sei eine große Leitung kaputt gegangen. Aus diesem Grund konnte kein Wasser mehr durchfließen. Die Gebiete sollen nun über andere Leitungen mit versorgt werden. Laut der Pressesprecherin sollen inzwischen wieder alle fließend Wasser haben. Die Gebiete werden vorerst über andere Leitungen mit versorgt, bis das kaputte Rohr wieder instand gesetzt ist. Die Ursache für den Rohrbruch stehe noch nicht fest. Mehrere US-Gesandte treffen sich heute in der ägyptischen Hauptstadt Kairo mit dem israelischen Ministerpräsidenten Benjamin Netanyahu. Dabei wollen sie über den Gaza-Friedensplan von US-Präsident Donald Trump beraten. Bereits gestern waren Abgesandte mit Vermittlern aus Ägypten, Katar und der Türkei zusammengekommen, wie aus Diplomatenkreisen bekannt ist. Netanyahu hatte bereits Trumps jüngsten Entwurf für eine Friedenslösung als unannehmbar bezeichnet. Israel ist dabei besonders über die Forderung Washingtons besorgt, gezielte Tötungen von Hamas-Mitgliedern einzustellen. Dabei sieht Trumps Plan ein sofortiges Ende der Militäreinsätze im Gazastreifen vor.

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1: Im Studio Felicitas Hopf. Guten Tag. Der 1. FC Nürnberg hat am Samstag das 277. Franken-Derby im Sportpark Ronhof gewonnen. Der Club hat die Spielvereinigung Greuther Fürth mit 4:2 besiegt. Trotz zweier Rückstände holte die Mannschaft von Miroslav Klose den zweiten Sieg im zweiten Spiel der zweiten Bundesliga. Die Matchmänner für den Club waren Julian Gustwan und Piet Skobel. Nach dem zweiten Spieltag führt der FCN nun die Tabelle der zweiten Fußball-Bundesliga an. Fürth liegt auf Rang 14. Die Leichtathletik-Europameisterschaft in Birmingham ist gestern Abend zu Ende gegangen. Die Medaillenausbeute des deutschen Teams ist beeindruckend. Noch am Sonntag holte Frederik Rupert den EM-Titel über 3000 Meter Hindernis. Auch sein Teamkollege Karl Bebendorf stand als Dritter auf dem Podest. Insgesamt hat das deutsche Team 21 Mal auf dem Siegerpodest gestanden. Mit 6-mal Gold, 10-mal Silber und 5-mal Bronze ist es die beste EM-Bilanz seit 1998 in Budapest. Im Medaillenspiegel bedeutet das Rang 3 hinter dem Gastgeber Großbritannien und der erfolgreichsten Nation Italien. Bei der Weltmeisterschaft in der rhythmischen Sportgymnastik in Deutschland hat Daria Varvolomeyev zum zweiten Mal Gold gewonnen. Nach dem Sieg im Mehrkampf holte die 19-jährige Ausnahmesportlerin am Sonntag auch mit ihrer Ballkür den Titel. Für Varvolomeyev war es bereits der 13. WM-Sieg. Zuvor hatte Varvolomeyev auch mit ihrer Reifenübung einen starken Auftritt hingelegt und mit einer Punktzahl von 30.400 Bronze geholt. Das war das Max Neo Nachrichtenmagazin mit Felicitas Hopf. Gute Unterhaltung mit dem weiteren Programm.

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5: Hey und herzlich willkommen zu Funkenflug auf Max Neo. Ich bin Elena.
6: Und ich bin Alex.
5: Heute wird's richtig nostalgisch. Wir drehen die Zeit zurück.
6: Und tauchen ein in die Y2K-Ära. Das heißt die späten 90er und frühen 2000er. Als Schlaghosen, bunte Handys und MP3-Player angesagt waren. Und die Charts von legendären Pop, R&B und Hip-Hop-Hits dominiert wurden. In unserer Y2K-Musik-Sondersendung bekommt ihr heute die Songs, die damals auf keiner Party fehlen durften. Von großen Pop-Hymnen bis zu echten Throwback-Tracks.
5: Vielleicht erinnert ihr euch noch an den ersten Song, den ihr selbst heruntergeladen habt, an alte Klingeltöne auf dem Handy oder an Musikvideos, die ihr nach der Schule im Fernsehen geschaut habt.
6: Lehnt euch also zurück, dreht die Musik ein bisschen lauter und kommt mit uns auf eine musikalische Reise in die Zeit von Glitzer, Boybands und den ersten großen Internet-Hits.
5: Und jetzt starten wir mit unserer Y2K-Throwback-Show. Viel Spaß!
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0: Wer sich unter Cash ein Gerät vorstellt, mit dem man Fische aus einem Teich sammeln kann, und wer sich unter TikTok eine soziale Media-Plattform vorstellt, diese Person ist entweder viel zu alt oder viel zu jung, um den nächsten Song zu kennen.
1: Die Rede ist von der 2000er Queen Kesha. Der Song TikTok aus dem Jahr 2010 ist ihr internationaler Durchbruch gewesen. Und auch heute immer noch ein richtiger Banger.
0: In den Clubs läuft er immer noch rauf und runter, vor allem bei den 2000er Partys.
1: Kesha ist eine Popsängerin, die aus den USA kommt und heute auch noch immer Musik macht. Und meistens ist sie auch so gekleidet, wie wir uns die Jahrtausendwende modisch vorstellen. Blondes, wildes Haar und eine exzentrische Garderobe. Mal Ponchos, mal ganz verrückte Hosen.
0: Kesha mit TikTok. Jetzt hier bei Funkenflug auf Max Leo.
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0: Straßenrap, Sprechgesang, Funky Beat. Das fällt uns ein, wenn wir an den Song Fuji La denken. Der ist aus dem Jahr 1995, also schon über 30 Jahre alt.
1: Die Hip-Hop-Band Fugees hat diesen Song für einen Krimi geschrieben. Der Film ist aber nie veröffentlicht worden.
0: Was den Beat betrifft, hat die Band einen Beat von einem ihrer alten Songs recycelt, den Fat Joe Beat. Als Fuji La damals 1995 rausgekommen ist, hat er Platz 29 der US Billboard belegt. Kleine Zeitreise jetzt mit den Fugees.

0: Sam.
1: Ui, ups, da haben wir es schon wieder getan und die beste Musik der Stadt gespielt, hier in Funkenflug auf Max Neo.
2: Wo wir auch schon beim Thema wären. Das war Britney Spears mit ihrem Lied Oops, I Did It Again. Der Song feiert im März übrigens seinen 26. Geburtstag.
1: Im Song geht es darum, dass die fiktive Person aus dem Lied mit einem Gefühl einer anderen Person spielt. Also das ist schon fies.
2: Der Song war ultra erfolgreich. Er hielt sich in den USA 20 Wochen auf dem Platz 1 der Charts. Genauso erfolgreich und mit dem gleichen Nostalgiefaktor hat uns Linkin Park in den 2000ern mit Songs versorgt.
1: Oh ja, Linkin Park ist auf jeden Fall ein ganz heißes Eisen, wenn es um Y2K-Songs geht. Einen ihrer erfolgreichen Songs ist Shadow of the

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keine Y2K-Sendung ohne the one and only Mr. Brightside von den Killers. Es ist das erste und gleichzeitig auch erfolgreichste Lied der Band überhaupt. Wie erfolgreich zeigt uns zum Beispiel das Musikvideo auf YouTube. Das Video hat über 600 Millionen

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0: Lady Gaga, Nickelback, Miley Cyrus, Avril Lavigne. Die Liste der Songs von der Jahrtausendwende von 1990 bis in die frühen 2000er rein ist lang.
1: Das war auch die Zeit der CDs von Bravo Hits oder The Dome. Welcher Song hier auf jeder Platte drauf war, ist Love, The Way You Lie, also auf Deutsch. Ich liebe es, wie du lügst.
0: Es ist ein Lied vom amerikanischen Rapper Eminem mit der R&B-Sängerin Rihanna. Es ist von beiden das erfolgreichste Lied ihrer Karriere. Es ist die Mischung aus Eminems Rap und Rihannas Gesang, der den Song so perfekt macht. Wir versetzen uns nochmal zurück in die Zeit, in der alle Benchjacken anhatten und Angela Merkel noch Kanzlerin war. Eminem mit Rihanna und ihrem absoluten Brett Love the Way You Lie in einer Musiksondersendung mit Funkenflug auf Max Neo.

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1: Und damit sind wir auch schon am Ende unserer Y2K-Musik-Sondersendung angekommen. Wir haben heute gemeinsam eine kleine Zeitreise gemacht. Zurück in die frühen 2000er, zu den Songs, die damals in den Charts liefen, auf Schulhöfen gehört wurden und auf keiner Party fehlen durften.
2: Vielleicht war ja auch einer der Tracks dabei, die ihr auf eurem MP3-Player hattet.
1: Ich hoffe, euch hat unser musikalischer Throwback gefallen und ihr konntet ein bisschen Y2K-Feeling mitnehmen. Vielen Dank fürs Einschalten. Am Mikrofon war Alex
3: und Elena.
2: Macht's gut, bleibt musikalisch und wir hören uns beim nächsten Funkenflug auf Max Neo wieder. Bis dann und einen schönen Tag.

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war Jupiter Orbit Escape hier im Free Spirit Jugendradio auf Max Neo. Richtig gute Band, oder? Die fünf kommen aus Nürnberg. Ihre Sängerin heißt Giovanna Wolf und letztes Jahr haben sie sogar den Bayerischen Kunstförderpreis gewonnen. Ihre Musik nennen sie selbst Prog-Pop mit Punkwürze. Das klingt dann irgendwo zwischen Nina Hagen und den Scherben. Am Freitagabend um 22 Uhr haben sie auf der Mutzbühne am Lorenzer Platz beim Badentreffen gespielt. Und es war ein richtig fulminantes Badentreffen in Nürnberg dieses Jahr. Bei Traumwetter und mit einem neuen Besucherrekord. Übrigens, 2026 ist ein besonderes Jahr, denn das Badentreffen feiert seinen 50. Geburtstag. Wir haben euch in einer der letzten Sendungen schon die Bands von Freitag und Samstag auf der Mutzbühne vorgestellt. Heute geht's weiter mit den Bands vom Sonntag. Und da ging's los mit der Band Hotel Paradise.

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Ihr hört Freesport Jugendradio auf Max Neo. Das war die Band Hotel Paradise, die am Sonntag um 14 Uhr die Mutzbühne beim Badentreffen eröffnet hat. Die fünf Musiker um Sänger Wolfgang Kirste verbinden Wortgewandtheit, Groove und ganz viel musikalische Vielseitigkeit mit E-Piano, E-Gitarre, Bass und Schlagzeug. Direkt danach hat der wunderbare Chris Padera gespielt. Der Nürnberger Musiker hat philippinische Wurzeln und war früher tief im Punkrock verwurzelt. Heute machte er Folk, Country und Blues mit Geschichten über lange Nächte und die Sehnsucht nach der Fremde. 2025 ist sein erstes Album rausgekommen. Es hieß Dust in Reveries. Wir hören rein.

Das war Chris Pereira im Free Spirit Jugendradio auf Max Neo. Seine Musik ist genau sowas. Persönlich, tiefgründig und ehrlich. Egal ob solo, mit Band oder zusammen mit dem Kollektiv Folk's Worst Nightmare. Nach ihm hat am Sonntag Meech die Bühne übernommen. Ebenfalls ein Act aus der bunten Nürnberger Musikszene. Hier eine Hörprobe.

Baden treffen, ist immer ein Best-of der aktuellen Musikszene in und um Nürnberg. Dazu gehören dieses Jahr auch Slam Elephant. Die sechsköpfige Band kommt aus Bamberg und macht das, was sie selbst Heavy Funk Rock nennen. Vor rund 10 Jahren haben sie sich in einem umgebauten Wohnzimmer zum ersten Mal zum Musikmachen getroffen. Und 2023 wurden sie sogar zu Oberfranken Band des Jahres gekürt. Ihren Platz auf der Mutzbühne haben sie sich verdient. Sie haben ein bayernweites Voting gewonnen. Wir hören rein.

Das waren Slam Elephant im Freesprit-Jugendradio auf Max Neo. Jetzt kommen The Love Bites. Die vierköpfige Band aus Nürnberg, Barbara, Bettina, Caroline und Daniela, macht melodischen Pop-Punk mit richtig eingängigen Hits. Ihr Konzert beim Badentreffen musste 2025 wegen einem Unwetter und 2024 wegen einer Krankheit ausfallen. Aber jetzt können wir sie endlich live erleben.

0: The Love Bites im Free Spirit Jugendradio auf Max Neo. Nach ihnen haben an diesem wundervollen Sonntag The Great Bertolinis den Badentreffensonntag auf der Mutzbühne abgeschlossen. Die achtköpfige Band nennt ihren eigenen Stil einen Mix aus Indie-Rock und osteuropäischer Blasmusik-Polka. Sie erzählen gerne die lustige Geschichte, dass sie aus einer alten Künstlerfamilie aus einem ungarischen Dorf stammen. Das ist aber nur erfunden, und zwar mit Absicht. Mit Trompete, Banjo und Balalaika haben sie um 21.20 Uhr den perfekten Abschluss hingelegt. Und jetzt kommen wie immer die Veranstaltungstipps aus der Luise in Nürnberg, wo unser Studio ist. Mit unserer wunderbaren Hanna.
1: Am 7. September findet die offene Impro-Theatergruppe statt. Sie beginnt um 18.30 Uhr und geht bis 20.30 Uhr. Der Eintritt ist frei und ihr müsst euch auch nicht vorher anmelden. Einmal im Monat könnt ihr vorbeikommen und in der Luise Impro-Theater spielen. Impro-Theater ist eine Art von Theater, bei welcher die SchauspielerInnen die Szenen aus dem Moment heraus frei erfinden und gestalten. Es gibt kein Skript, keinen festen Plan und keine auswendig gelernten Texte. Alles entsteht spontan. Wenn ihr also schon immer mal Impro-Theater ausprobieren wolltet oder schon seit längerem Bock habt, wieder Theater zu spielen, könnt ihr das hier ganz zwanglos tun. Am 24. September findet eine Open Stage statt. Der Beginn ist um 19 Uhr, Einlass um 18 Uhr. Der Eintritt ist wie immer frei. Ab 19 Uhr eröffnet eine Band den Abend und danach ist die Bühne offen für alle, die jammen und sich auf einer kleinen Bühne ausprobieren wollen. Ein Schlagzeug sowie Verstärker für E-Gitarren sind vorhanden. Sonstige Instrumente bitte mitbringen. Am 25. und 26. September findet das Sommer-Knockout-Konzert statt. Der Einlass ist jeweils um 19.30 Uhr und der Beginn um 20 Uhr. Mit dem Sommer-Knockout-Festival verabschieden wir den Sommer und heißen die Konzertsaison willkommen. Unter anderem werden Kalos, Johnny Spätschicht, Monobraut, Arapaima, Reject und die Fledermaus auftreten.

0: Ihr hört Free Spirit Jugendradio auf Max Neo. Das waren Bülbül Manouche. Die Band kommt aus Erlangen und macht orientalen Balkanfunk. Also eine Mischung aus Weltmusik, Ska und orientalischen Klängen. Ihr Name bedeutet auf Türkisch übrigens Nachtigall. Viele der Bandmitglieder arbeiten hauptberuflich als Ärztinnen und Ärzte. Zusammen singen sie in über 8 Sprachen, von Türkisch über Griechisch bis Romanes. Am 8. August war außerdem CSD in Nürnberg. Dieses Jahr unter dem Motto Nürnberg liebt. Über 20.000 Menschen sind mitgelaufen, so viele wie noch nie. Besonders schön finden wir es, dass beim CSD in Nürnberg immer einige der Demo-Teilnehmenden von einer Jury ausgezeichnet werden. Wir hören rein, wen die Jury dieses Jahr warum ausgezeichnet hat. Zuerst betritt Organisator Andy die Bühne.
1: Und dieses Jahr tun wir zu einer Demo eines Jugendgruppe und eines Magenpremieren. Haben wir auch dieses Jahr wieder gemacht und die Jury war wahrgenommen, was gestanden und die ganzen Reden begutachtet, geschaut, wie es das Vorausschlag der politischen Aussage, wie das Gesamtkonzept war. Und sie sind auch zu einem Ergebnis gekommen. Aber, das sage ich natürlich nicht, ich bin froh, dass die Jury heute da ist. Das ist die Bezirksratsrätin Lisa Renz-Hübner. Lisa. Und auch der Mann von Lokalen. Dann Marion Brecher, der Stadträtin aus Nürnberg und Direktorin der Zukunftsmuseum Nürnberg. Und dann war auch noch Maxi Biedemeier dabei, der beim Bayerischen Rundfunk ist und auch auf Instagram seine Stories postet. Wir müssen aber leider schon wieder zurückfahren, aber zum Glück sind noch die anderen drei da. Und jetzt gebe ich das Wort an euch und könnt mal sagen, was ihr euch so überlegt habt.
2: Herzlichen Dank, lieber Andi. Wenn ich jetzt das Mikrofon habe, dann hätte ich gerne nochmal einen ganz herzlichen Applaus für den Andi, der das Ganze schon die ganze Zeit organisierte, mit ihr heute alle hier sein könnt. Danke, Andi. Ich darf seit inzwischen über 10 Jahren in der Jury sein. Und ihr habt gerade angekündigt, wir prämieren die besten Gruppen. Nee. Denn inzwischen ist es so, über die letzten Jahre ist es von Jahr zu Jahr schwieriger geworden, überhaupt zu sagen, was ist besser, was ist schlechter. Deswegen haben wir das alles zur Seite geschoben. Wir prämieren herausragende Gruppen, die uns besonders im Kopf geblieben sind. Und zwar einmal alles, was auf vier Rädern unterwegs war und einmal alles, was zu Fuß unterwegs war. Und was dann immer noch zu schwierig war, gibt es noch die besondere Erwähnung der Jury, also eine Gruppe, die es einfach richtig in unser Herz geschafft hat, wir am CSD Nürnberg 2026. Das darf der Marvin jetzt machen und vorstellen, wer bekommt den ihren Preis der Jury.
0: Jetzt bekommt das Mikro auf der CSBD-Bühne Marvin Fleischmann von N1 für die Laudatio und besonderen Erwähnung der Jury, den Queer Container in Langwasser.
3: Hallo Nürnberg, hallo Kornmark, na Stimmungstest, seid ihr gut drauf? Jawoll! Schön, dass ihr heute alle da seid. Und wie habe ich schon gesagt, wir starten mit der besonderen Erwähnung der Jury. Also wirklich ein Herzenspreis. Und der geht heute an die Startnummer 47, nämlich an den Queertreff-Container aus Nürnberg, Langwasser, Marc und Tina. Bitte kommt einmal zu mir nach vorne. Der Queertreff-Container kommt ein Stückchen näher ran, ist ein ganz besonderer Jugendtreff in Nürnberg, Langwasser. Und uns als Jury war es wirklich ein besonderes Herzensanliegen, auf euch hinzuweisen und euch einmal herauszustellen. Ihr hattet auf eurem Truck nicht nur jede Menge gute Stimmung heute dabei, sondern auch jede Menge politische Botschaften, wichtige Aussagen, auf die es ja auch ankommt. Und ihr seid eine ganz besondere Einrichtung, von dem wir gerade jetzt einfach noch viel mehr brauchen. Ihr gebt jungen, queeren Menschen in Nürnberg Stärke, Kraft, Ihr steht für Zusammenhalt und ihr steht für Gemeinschaft. Und davon können wir gar nicht genug haben. Deswegen die besondere Erwähnung von uns Jury für den Queertreff-Container in Nürnberg. Bitte schön, einen großen Applaus!
4: Dankeschön. Es ist ziemlich krass hier, muss ich sagen, von der Bühne runter zu gucken. Hatte ich jetzt heute nicht mitgerechnet. Aber schön, vielen Dank euch. Ganz kurz zu uns, was wir machen. Wir sind ein städtischer Jugendtreff vom Jugendamt. Und vor einigen Jahren kam so aus den Reihen der Jugendlichen der Wunsch auf, ein Angebot zu machen, wo sich queere Jugendliche einfach sicher fühlen können. Sicher vor dummen Kommentaren, vor Übergriffen und einfach ganz selbst sein zu können. Und wir haben das aufgenommen, diese Idee. Und also seit 5 Jahren gibt es jetzt bei uns den Queertreff jeden Mittwoch für junge Menschen zwischen 14 und 27 Jahren. Und eine Kollegin, hallo! ist ein voller Erfolg und wir sind super froh, dass wir auch seit 5 Jahren jetzt am CSD teilnehmen dürfen und dieses Mal erwähnt worden sind. Vielen Dank. Ich möchte noch ganz kurz einen Applaus für meine Kollegin Tina. Sie redet nicht so gerne öffentlich, aber ohne Tina hätte es den Queertreff nicht gegeben und ohne Tina hätte es die CSD-Teilnahme nicht gegeben. Ohne Tina hätten wir keinen Wagen. Ohne Tina hätte das alles nicht funktioniert und deshalb vielen Dank.
3: Wirklich großartig, ganz, ganz wichtig, der Queertreff-Container in Nürnberg, Langwasser. Danke euch und herzlichen Glückwunsch.

0: Green Apple Sea mit dem Song Grave Harvard Death im Free Spirit Jugendradio auf Max Neo. Wir sind noch mitten in der Preisverleihung für die besonders herausragenden Teams auf der CSD-Demo. Und Lisa Renz-Hübner, Bezirksrätin, Moderatorin und nebenbei auch noch unsere Teamerin, darf die Fußgruppe auszeichnen.
1: Und es kommt jetzt noch viel mehr Stimmung auf die Bühne. Wir kommen nämlich zu den nächsten Punkten, die Fußgruppe und natürlich auch die Trucks. Liebe Lisa.
2: Ganz herzlichen Dank. Und ihr könnt euch vorstellen, wir haben als Jury wirklich einen ganz harten Job. Wir müssen am Rathenauenplatz sitzen, wir trinken Sekt, wir bekommen die ganze Zeit Geschenke und schauen uns eine großartige Gruppe nach der anderen an. Es ist eine große Freude, aber am Schluss sitzen wir dann wirklich noch fast eine Stunde und überlegen uns, okay, was war denn anders und was war besonders und was bringt vielleicht auch nachhaltig was für die Szene, für die Menschen hier in Nürnberg. Und diesmal hatten wir als Fußgruppe eine Vereinigung, die eigentlich zwei sind und die wir schon viele Jahre, auch schon Jahrzehnte kennen, denn es sind Menschen, die sich entschieden haben, der queeren Community in Nürnberg Stimmen zu geben und uns zu zeigen, dass politisches Engagement und politische Aussage auf Bühnen stattfinden kann, aber nicht immer in politischen Reden münden muss, sondern man kann auch zuhören, Spaß haben, in dem Fall mitmachen. Und was uns in diesem Fall nochmal besonders überzeugt hat, zu sagen, die queere Community, wir sind alle gemeinsam eins. Wir unterscheiden nicht zwischen Lesben, zwischen Schwulen, zwischen allem dazwischen, sondern wir gehören zusammen. Und deswegen sind dieses Jahr unsere Fußgruppe der Herzen die Trällerpfeifen und die Tinnitusies. Schwulen Chor zusammengeschlossen und machen zusammen nicht nur ganz, ganz wunderbare Musik. Ihr dürft noch vorne in die Sonne kommen. Das ist euer Licht hier gerade. Sie waren nicht nur zusammen im Fußgruppe, sondern wir haben auch ein wunderbares Festival in Planung. Sirena kommt nächstes Jahr im Mai 2027, vom 27. bis zum 30. wieder nach Nürnberg, ein queeres, ein schwul-lesbisches Chorfestival. Ihr könnt alle mitmachen, ihr könnt euch alle den Termin schon mal aufschreiben und ich würde jetzt gerne noch mal hören, was ihr da eigentlich genau geplant habt.
3: Ja, sehr gerne. Jutta, wo bist du? Hier. Wir laden alle Nürnberger, alle Gäste ein zum 16. Jetzt muss ich mich gleich verarschen, zum 16. schwul-lesbisch-queeren Chorfestival für Süddeutschland nach Nürnberg. Und jetzt freut es uns ganz besonders, dass ihr uns hier prämieren wollt, denn wir haben seit langem mal wieder was zusammen gemacht, die Tinnituses und die Trällerpfeifen. Und wir freuen uns ganz besonders über diese Prämierung. Vielen Dank. Also, was haben wir geplant? Drei Abende mit drei Konzerten, 21 Gastchöre werden in Nürnberg zu Gast sein und zweimal in der Meistersingerhalle und einmal im Nürnberger Opernhaus auftreten. Wir wollen natürlich singen, wir wollen Spaß haben, die Konzerte haben, aber wir brauchen auch HelferInnen. Deswegen auch ganz herzliche Einladung, wer Lust hat, einen Chor zu betreuen oder wer Lust hat, Leute zu beherbergen, meldet euch bei uns www.sirena-nürnberg.de. Vielen Dank.
4: Genau. Also von den Tinnitusies kann ich natürlich das nur unterstreichen. Wir freuen uns total, wenn ihr uns betreuen wollt und natürlich ganz viele schnuckelige andere Chöre, männliche, weibliche, diverse Sängerinnen und Sänger. Wäre einfach toll. Wisst ihr eigentlich schon, wann das ist? Hast du das gesagt? 27.05. bis 30.05.2027. Wir verteilen nochmal Flyer da draußen an euch, damit ihr es nicht vergesst. Kommt dann an den Kühlschrank für nächstes Jahr. Genau, so.
2: Stadt Nürnberg erbringen und danke euch an der Stelle. Und danke darf die Marion aus den Untiefen dieser Bühne nach vorne, denn wir haben noch einen Lastwagen zu prämieren.
5: Hallo Nürnberg, seid ihr da? Jetzt last but not least, der Wagen, die Königsklasse des CSD. Jetzt könnten wir sagen, naja, wer kann es denn werden, wer wird es wohl sein? Ich sag nur, Manni und Klaus sind seit 14 Jahren hier in Nürnberg. Wisst ihr, wen ich meine? Ja! Wen meine ich? Die Bahn 49! Genau! Da sind sie. Sie sind nicht nur einfach eine Bar. Sie sind nicht nur einfach eine Bar.
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0: Wer den Preis für den herausragendsten LKW 2026 gewonnen hat, verraten wir euch in einer der nächsten Sendungen. Ich bin Friedrich und wir verabschieden uns von euch. Bis zur nächsten Sendung.
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